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1: Heute gibt es eine Festveranstaltung zu den Feierlichkeiten zum 35. Jahrestag der Unabhängigkeit Sloweniens. Guten Tag, mein Name ist Ksenia Samardzija-Matul.
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1: Anlässlich des Staatsfeiertags, mit dem Slowenien in diesem Jahr den 35. Jahrestag seiner Unabhängigkeit begeht, finden heute mehrere Feierlichkeiten statt. Der Höhepunkt ist die staatliche Festveranstaltung am heutigen Abend, dem Vorabend des Feiertags auf dem Platz der Republik in Ljubljana. Dort werden diesmal zwei Festredner sprechen, die Präsidentin Natascha Pirc-Musar und Ministerpräsident Janez Janša. Die staatliche Feier beginnt um 21.15 Uhr auf dem Platz vor dem Parlamentsgebäude. Auf die Festansprachen von Pirc-Musar und Janša folgt ein Kultur- und Kunstprogramm. Für rund 256.000 Schüler endet heute das Schuljahr. Sie erhalten zugleich ihre Abschlusszeugnisse. Danach können sie die Schule für gut zwei Monate hinter sich lassen und die lang ersehnten Sommerferien genießen. Zahlreiche Einrichtungen und Vereine bieten während der Ferien ein vielfältiges Programm an,

0: ist rechtlich nicht bindend und hat keine Gesetzeskraft. Beobachter werten die Abstimmung dennoch als deutliches politisches Signal. Sie zeigt die wachsende Skepsis gegenüber einem möglichen Krieg mit dem Iran, auch innerhalb des republikanischen Lagers von Präsident Donald Trump. Umfragen zufolge lehnt eine große Mehrheit der US-Bevölkerung einen Krieg gegen den Iran ab. Die Visegrad-Staaten Polen, Tschechien, die Slowakei und Ungarn wollen ihre Zusammenarbeit neu beleben. Das haben die Regierungschefs Donald Tusk, Andrej Babiš, Robert Fico und Peter Madzsar nach einem Treffen in Budapest angekündigt. Es war das erste Gipfeltreffen der Staatengruppe seit mehr als 2 Jahren. Ungarns Ministerpräsident Madzsar erklärte, die Visegrad-Gruppe solle künftig wieder mit einer starken gemeinsamen Stimme auftreten und die Interessen Mitteleuropas vertreten. Die Staatengruppe war 1991 von Polen, Ungarn und der damaligen Tschechoslowakei in der ungarischen Stadt Visegrad gegründet worden. Heute ist es meist sonnig, vor allem im Westen Sloweniens kann es zu vereinzelten Regenschauern, teils auch Gewittern kommen. Tageshöchstwerte heute 29 bis 34 Grad Celsius.
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0: Nach einem Unfall auf der A1 Ljubljana-Koper kommt es bei Dragomer zu Behinderungen. Fahren Sie vorsichtig. Außerdem staut es sich auf der A1, der Autobahn zwischen Maribor und Ljubljana, bei Dramlje Richtung Sovinske Konice. Auf der A1 zwischen Ljubljana und Koper staut es sich bei Postojna in beiden Richtungen. Auch auf der Ljubljana Umfahrungsstraße kommt es vor der Anschlussstelle Ljubljana Center Richtung Koper zu Behinderungen, wie auch auf der A2 von Obreje Richtung Ljubljana bei Ivanč.
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0: Also ich mag den Sommer allgemein, aber es ist ein bisschen sehr heiß, vor allem in der Stadt. Aber können wir es auch nicht ändern. Wir müssen uns anpassen, viel trinken, den Schatten suchen, dann werden wir es hoffentlich auch aushalten.
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1: Nach einem Unfall auf der A1 der Autobahn Ljubljana-Koper kommt es bei Dragomer weiterhin zu Behinderungen. Es staut sich auf der A1 von Maribor nach Ljubljana zwischen Domžale und Ljubljana wie auch von Dramlje Richtung Slovenska Konice. Richtung Maribor kommt es zwischen Ljubljana und Šentjakob zu Staus. Außerdem staut es hier auf der A1 zwischen Koper und Ljubljana vor Postojna in beiden Richtungen. Richtung Koper staut es sich außerdem auf der Ljubljaner Umfahrungsstraße vor der Anschlussstelle Ljubljana Center und auch auf der A2 der Autobahn Obrežje-Ljubljana bei Ivančna-Gorica. Außerdem kommt es wegen eines defekten Fahrzeugs bei Kozarje aus Richtung Vič Richtung Brezovica zu Behinderungen und auch auf der A1 von Ljubljana Richtung Maribor bei der Einfahrt Dramlje.
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1: Heute gibt es eine Festveranstaltung zu den Feierlichkeiten zum 35. Jahrestag der Unabhängigkeit Sloweniens. Guten Tag, mein Name ist Ksenia Samardzija-Matul.
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1: Anlässlich des Staatsfeiertags, mit dem Slowenien in diesem Jahr den 35. Jahrestag seiner Unabhängigkeit begeht, finden heute mehrere Feierlichkeiten statt. Der Höhepunkt ist die staatliche Festveranstaltung am heutigen Abend, dem Vorabend des Feiertags auf dem Platz der Republik in Ljubljana. Dort werden diesmal zwei Festredner sprechen, die Präsidentin Nataša Pirc-Musar und Ministerpräsident Janez Janša. Die staatliche Feier beginnt um 21.15 Uhr auf dem Platz vor dem Parlamentsgebäude. Auf die Festansprachen von Pirc-Musar und Janša folgt ein Kultur- und Kunstprogramm. Für rund 256.000 Schüler endet heute das Schuljahr. Sie erhalten zugleich ihre Abschlusszeugnisse. Danach können sie die Schule für gut zwei Monate hinter sich lassen und die lang ersehnten Sommerferien genießen. Zahlreiche Einrichtungen und Vereine bieten während der Ferien ein vielfältiges Programm an, darunter Sportcamps, Workshops sowie Sprachkurse. In die Schulen kehren die Schüler dann am 1. September zurück. Der Chef der Internationalen Atomenergiebehörde IAEA, Rafael Grossi, zeigt sich zuversichtlich, dass die iranischen Atomanlagen bald wieder kontrolliert werden können. Im Rahmenabkommen zwischen dem Iran und den USA seien entsprechende Inspektionen vorgesehen, so Grossi. Einen konkreten Zeitpunkt nannte er jedoch nicht. US-Vizepräsident J.D. Vance erklärte nach jüngsten Gesprächen mit iranischen Vertretern in der Schweiz, Teheran sei bereit, Inspektoren der Internationalen Atomenergiebehörde wieder ins Land zu lassen. Das iranische Außenministerium widersprach dieser Darstellung teilweise. Derzeit seien keine Kontrollen der im Krieg beschädigten Atomanlagen geplant. Dazu zählen auch Einrichtungen, in denen hoch angereichertes Uran gelagert wird. Irans Botschafter bei den Vereinten Nationen in Genf, Ali Bahraini, betonte zudem, sein Land habe einer erneuten Überwachung seiner Atomaktivitäten bislang nicht zugestimmt. Heute ist es meist sonnig, vor allem im Westen Sloweniens kann es zu vereinzelten Regenschauern, teils auch Gewittern kommen. Tageshöchstwerte heute 29 bis 34 Grad Celsius.
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1: Nach einem Unfall ist die A1, die Autobahn Ljubljana-Koper zwischen Vrhnika und Logatec derzeit gesperrt. Es staut sich zwischen Dragomer und Logatec. Außerdem staut es sich auf der A1 von Maribor nach Ljubljana zwischen Domžale und Ljubljana, wie auch von Dramlje Richtung Slovenske Konjice Richtung Maribor staut es sich zwischen Ljubljana und Šentjakob. Auf der A1 zwischen Koper und Ljubljana kommt es vor Postojna in beiden Richtungen zu Staus. Auch auf der Ljubljana Umfahrungsstraße vor der Anschlussstelle Ljubljana Center Richtung Koper und auf den Verbindungen Lesce Bled und Šmarje Koper geht es nur sehr langsam voran.
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1: An dieser Stelle wird es Zeit für unsere Veranstaltungshinweise. Schauen wir, was heute in Slowenien geboten wird. Das Freibad Brestanica unweit von Krško lädt um 20 Uhr zu Sport and Roll ein. Dabei treten die bekannten slowenischen Rockbands Zabluena Generacija und Shankrock auf.

Afrikanische Musik erklingt ab 20.30 Uhr im Kosovelo Dom in Sejana. Zu Gast ist die junge afrikanische Sängerin Viala mit ihrer Band The Yaga Yagas.

In der Hangar Bar in Isola, also an der Küste, beginnt um 21 Uhr das Konzert des Teocolori Trios. Und zum Schluss noch nach Vrhnika. Die Kresna Noć nad Vrhniko bietet neben einem abwechslungsreichen Nachmittagsprogramm auch ein Abendkonzert der Band Batista Cadillac.

0: Das Konzert beginnt um 22.30 Uhr. Und das waren sie auch schon, die Veranstaltungshinweise für den heutigen Abend. Das Team von Radio SI wünscht gute Unterhaltung.
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1: Hitzewelle in Teilen Europas. Guten Tag, mein Name ist Xenia Samardzija-Matul.
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1: Die slowenische Umweltagentur ARSO hat wegen der zunehmenden Hitzebelastung für Samstag eine rote Warnung für den Südwesten Sloweniens herausgegeben. Für Sonntag gilt die höchste Warnstufe auch für den zentralen Teil des Landes. Für die übrigen Landesteile besteht eine orange Hitzewarnung. Die Temperaturen können nach Angaben der Behörde auf bis zu 35 Grad Celsius steigen. In Frankreich sind zehntausende Haushalte ohne Strom. Ursache ist der Ausfall eines Transformators in der bretonischen Präfektur Finistère, der infolge der hohen Temperaturen beschädigt wurde. Nach Angaben der Behörden wird die Reparatur frühestens am Abend abgeschlossen sein. Für 58 französische Departements gilt derzeit die höchste Hitzewarnstufe. Auch in anderen europäischen Ländern wie Spanien, Belgien, Großbritannien und Italien wurden großflächige Hitzewarnungen ausgesprochen. In Deutschland warnt der Deutsche Wetterdienst ebenfalls vor extremer Hitze. Anlässlich des Staatsfeiertags, mit dem Slowenien in diesem Jahr den 35. Jahrestag seiner Unabhängigkeit begeht, finden heute mehrere Feierlichkeiten statt. Der Höhepunkt ist die staatliche Festveranstaltung am heutigen Abend, dem Vorabend des Feiertags auf dem Platz der Republik in Ljubljana. Dort werden diesmal zwei Festredner sprechen, die Präsidentin Nataša Pirc-Musar und Ministerpräsident Janez Janša. Die staatliche Feier beginnt um 21.15 Uhr auf dem Platz vor dem Parlamentsgebäude. Auf die Festansprachen von Pirc-Musar und Janša folgt ein Kultur- und Kunstprogramm. In den USA hat nach dem Repräsentantenhaus auch der Senat eine Resolution verabschiedet, die weitere Militäreinsätze gegen den Iran ohne Zustimmung des Kongresses verhindern soll. Neben den Demokraten stimmten auch vier republikanische Senatoren für den Beschluss. Ausgenommen bleiben Einsätze zur Verteidigung der Vereinigten Staaten oder ihrer Verbündeten gegen unmittelbar bevorstehende Angriffe. Die Resolution ist rechtlich nicht bindend und hat keine Gesetzeskraft. Beobachter werten die Abstimmung dennoch als deutliches politisches Signal. Sie zeigt die wachsende Skepsis gegenüber einem möglichen Krieg mit dem Iran, auch innerhalb des republikanischen Lagers von Präsident Donald Trump. Umfragen zufolge lehnt eine große Mehrheit der US-Bevölkerung einen Krieg gegen den Iran ab. Heute ist es meist sonnig, vor allem im Westen Sloweniens kann es zu vereinzelten Regenschauern, teils auch Gewittern kommen. Tageshöchstwerte heute 29 bis 34 Grad Celsius.
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1: Nach einem Unfall ist auf der A1 der Autobahn Ljubljana-Koper die Überholspur vor Logatec gesperrt. Zu Staus kommt es auf der A1 Maribor-Ljubljana zwischen Domžale und Ljubljana und auch zwischen Dramlje und Slovenske Konjice. Richtung Maribor staut es sich zwischen Ljubljana und Šentjakob. Auch auf der A1 von Ljubljana Richtung Koper staut es sich vor Dragomer. Außer der A1 von Ljubljana Richtung Koper staut es sich vor Dragomer. Außerdem zwischen Unec und Postojna wie

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1: Heute gibt es eine Festveranstaltung zu den Feierlichkeiten zum 35. Jahrestag der Unabhängigkeit Sloweniens. Guten Tag, mein Name ist Xenia Samardzija-Matul.
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1: Anlässlich des Staatsfeiertags, mit dem Slowenien in diesem Jahr den 35. Jahrestag seiner Unabhängigkeit begeht, finden heute mehrere Feierlichkeiten statt. Der Höhepunkt ist die staatliche Festveranstaltung am heutigen Abend, dem Vorabend des Feiertags auf dem Platz der Republik in Ljubljana. Dort werden diesmal zwei Festredner sprechen, die Präsidentin Nataša Pirc-Musar und Ministerpräsident Janez Janša. Die staatliche Feier beginnt um 21.15 Uhr auf dem Platz vor dem Parlamentsgebäude. Auf die Festansprachen von Pirc-Musar und Janša folgt ein Kultur- und Kunstprogramm. Nach der bundesweiten Störung im Bahnverkehr infolge von Problemen mit dem digitalen Funksystem fordert Bundesverkehrsminister Schnieder eine umfassende Aufklärung. Die Deutsche Bahn müsse ihre Systeme so stabil aufstellen, dass sich ein solcher Vorfall nicht wiederholt, so der Minister. Gestern Abend hatte eine Störung des digitalen Bahnfunksystems den Zugverkehr in ganz Deutschland für 1,5 Stunden vollständig zum Stillstand gebracht. Nach Angaben der Deutschen Bahn war eine planmäßige Wartung bzw. der Austausch einer technischen Komponente im Funksystem die Ursache für die Störung. Philipp Nagel von der Deutschen Organisation für das Management der Bahninfrastruktur.
2: Der Hintergrund dazu ist, dass mutmaßlich die Ursache wird jetzt noch ganz genau erforscht. Bei einer Instandhaltungsarbeit an einer Zentralkomponente ein Fehler aufgetreten ist, der dazu geführt hat, dass diese zentrale Komponente nicht mehr korrekt funktioniert hat und wir auch in der Rückfallebene nicht mehr eine Verbindung zu den Zügen herstellen konnten.
1: Der Tourismus in Slowenien hat im Mai deutlich zugelegt. In den Beherbergungsbetrieben wurden rund 680.000 Ankünfte von Gästen registriert. Das entspricht einem Anstieg von etwa 10% im Vergleich zum Vorjahresmonat. Auch bei den Übernachtungen zeigt sich ein klares Wachstum. Insgesamt wurden fast 1,6 Millionen Übernachtungen gezählt, ein Plus von rund 11%. Während die Zahl der inländischen Gäste leicht zurückging, stieg die Zahl der ausländischen Touristen deutlich an. Besonders gefragt waren die Städte Ljubljana, Piran und Bled. Das geht aus Daten des slowenischen Statistikamtes hervor. Auch morgen wird es meist heiter. Frühwerte 17 bis 22 Grad. Tageshöchstwerte morgen 30 bis 35 Grad Celsius.
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1: Nach einem Unfall auf der A1 von Ljubljana Richtung Koper staute sich weiterhin vor Logatec. Die Unfallstelle wurde jedoch mittlerweile geräumt. Auf der A2, der Autobahn von Obrežje Richtung Ljubljana, ist eine Fahrspur vor dem Tunnel Debeli Hrib gesperrt wegen eines defekten Fahrzeugs. Hier staute sich ein weiteres defektes Fahrzeug auch auf der A1 von Koper nach Ljubljana. Eine Fahrspur ist vor dem Tunnel Kastelec gesperrt. Und dann auf der A1 von Ljubljana Richtung Maribor gibt es ein Tier auf der Fahrbahn. Fahren Sie besonders vorsichtig zwischen Zadobrova und Šentjakob in beiden Richtungen. Und ein defektes Fahrzeug behindert den Verkehr auch auf der A1 Ljubljana Koper vor Logatec. Zu Staus kommt es auch auf der A1 von Maribor nach Ljubljana zwischen Domžale und Ljubljana sowie vor Slovenske Konjice in beiden Richtungen. Richtung Ljubljana staut es sich zwischen Ljubljana und Šentjakob. Zu Staus kommt es auch auf der A1 von Ljubljana Richtung Koper bei Dragomer und auch zwischen Unec und Postojna. Rund um die Ljubljana-Umfahrungsstraße muss man ebenfalls mit regem Verkehr rechnen.
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1: Auf der A2, der Autobahn von Ljubljana Richtung Karawanken, gibt es einen Reifen auf der Fahrbahn, und zwar auf der Oberhochspur vor Vodice. Fahren Sie vorsichtig. Wegen eines defekten Fahrzeugs kommt es auf der A1 von Ljubljana Richtung Koper zu Behinderungen. Vor Logatec ist eine Fahrspur gesperrt. Es staut sich auf der A1 von Ljubljana Richtung Maribor zwischen Ljubljana und Sv. Jakob, wie auch vor Sovinske Konice in beiden Richtungen. Auf der A1 Ljubljana-Koper staut es sich vor Logatec, wie auch zwischen Unnez und Postojna, und auf der südlichen Ljubljaner Umfahrungsstraße kommt es zwischen Kosarje und Malince zu Staus. Auch auf der Regionalverbindung Ljubljana-Brezovica, Dragomer-Vrhnika, Logatec.
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1: Auch wenn die Slowenen je nach Region geprägt von landschaftlicher, kulinarischer und kultureller Vielfalt sehr unterschiedlich sein können, gelten sie im Allgemeinen als fleißig, freundlich, bescheiden und ehrlich. Zudem verbindet uns eine große Leidenschaft für den Sport. Wir heißen Gäste gerne herzlich willkommen und bewirten sie mit dem Besten, was unsere Gärten, Felder und Weinberge zu bieten haben. Gleichzeitig heißt es, wir seien auch ein wenig eifersüchtig, melancholisch und nicht gerade die größten Selbstkritiker. Ob daran etwas dran ist oder ob es sich nur um ein Klischee handelt, überzeugen Sie sich am besten selbst.
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1: Heute gibt es eine Festveranstaltung zu den Feierlichkeiten zum 35. Jahrestag der Unabhängigkeit Sloweniens. Guten Tag, mein Name ist Xenia Samardzija-Matul.
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1: Anlässlich des Staatsfeiertags, mit dem Slowenien in diesem Jahr den 35. Jahrestag seiner Unabhängigkeit begeht, finden heute mehrere Feierlichkeiten statt. Der Höhepunkt ist die staatliche Festveranstaltung am heutigen Abend, dem Vorabend des Feiertags auf dem Platz der Republik in Ljubljana. Dort werden diesmal zwei Festredner sprechen, die Präsidentin Nataša Pirc-Musar und Ministerpräsident Janez Janša. Die staatliche Feier beginnt um 21.15 Uhr auf dem Platz vor dem Parlamentsgebäude. Auf die Festansprachen von Pirc-Musar und Janša folgt ein Kultur- und Kunstprogramm. Die slowenische Umweltagentur ARSO hat wegen der zunehmenden Hitzebelastung für Samstag eine rote Warnung für den Südwesten Sloweniens herausgegeben. Für Sonntag gilt die höchste Warnstufe auch für den zentralen Teil des Landes. Für die übrigen Landesteile besteht eine orange Hitzewarnung. Die Temperaturen können nach Angaben der Behörde auf bis zu 35 Grad Celsius steigen. In Frankreich sind zehntausende Haushalte ohne Strom. Ursache ist der Ausfall eines Transformators in der bretonischen Präfektur Finistère, der infolge der hohen Temperaturen beschädigt wurde. Nach Angaben der Behörden wird die Reparatur frühestens am Abend abgeschlossen sein. Für 58 französische Departements gilt derzeit die höchste Hitzewarnstufe. Auch in anderen europäischen Ländern wie Spanien, Belgien, Großbritannien und Italien wurden großflächige Hitzewarnungen ausgesprochen. In Deutschland warnt der Deutsche Wetterdienst ebenfalls vor extremer Hitze. In den USA hat nach dem Repräsentantenhaus auch der Senat eine Resolution verabschiedet, die weitere Militäreinsätze gegen den Iran ohne Zustimmung des Kongresses verhindern soll. Neben den Demokraten stimmten auch vier republikanische Senatoren für den Beschluss. Ausgenommen bleiben Einsätze zur Verteidigung der Vereinigten Staaten oder ihrer Verbündeten gegen unmittelbar bevorstehende Angriffe. Die Resolution ist rechtlich nicht bindend und hat keine Gesetzeskraft. Beobachter werten die Abstimmung dennoch als deutliches politisches Signal. Sie zeigt die wachsende Skepsis gegenüber einem möglichen Krieg mit dem Iran, auch innerhalb des republikanischen Lagers von Präsident Donald Trump. Umfragen zufolge lehnt eine große Mehrheit der US-Bevölkerung einen Krieg gegen den Iran ab. Der Tourismus in Slowenien hat im Mai deutlich zugelegt. In den Beherbergungsbetrieben wurden rund 680.000 Ankünfte von Gästen registriert. Das entspricht einem Anstieg von etwa 10% im Vergleich zum Vorjahresmonat. Auch bei den Übernachtungen zeigt sich ein klares Wachstum. Insgesamt wurden fast 1,6 Millionen Übernachtungen gezählt, ein Plus von rund 11%. Während die Zahl der inländischen Gäste leicht zurückging, stieg die Zahl der ausländischen Touristen deutlich an. Besonders gefragt waren die Städte Ljubljana, Piran und Bled. Das geht aus Daten des slowenischen Statistikamtes hervor. Auch morgen wird es meist heiter. Frühwerte 17 bis 22 Grad. Tageshöchstwerte morgen 30 bis 35 Grad Celsius.
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1: Er staut sich auf der A1 von Ljubljana nach Maribor zwischen Ljubljana und Šent Jakob, wie auch vor Slovenske Konjice in beiden Richtungen. Zu Staus kommt es auch auf der A1 Koper Ljubljana vor Postojna, wie auch vor Logatec Richtung Koper und auch vor Postojna Richtung Koper. Auf der südlichen Ljubljana Umfahrungsstraße staut es sich bei Kozarje Richtung Malence. Langsam geht es auch auf den Regionalverbindungen Ljubljana, Brezovica, Dragomer, Vrhnika, Logatec voran.
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1: Anlässlich des Staatsfeiertags, mit dem Slowenien in diesem Jahr den 35. Jahrestag seiner Unabhängigkeit begeht, finden heute mehrere Feierlichkeiten statt. Der Höhepunkt ist die staatliche Festveranstaltung am heutigen Abend, dem Vorabend des Feiertags auf dem Platz der Republik in Ljubljana. Dort werden diesmal zwei Festredner sprechen, die Präsidentin Nataša Pirc-Musar und Ministerpräsident Janez Janša. Die slowenische Umweltagentur ARSO hat wegen der zunehmenden Hitzebelastung für Samstag eine rote Warnung für den Südwesten Sloweniens herausgegeben. Für Sonntag gilt die höchste Warnstufe auch für den zentralen Teil des Landes. Für die übrigen Landesteile besteht eine orange Hitzewarnung. Die Temperaturen können nach Angaben der Behörde auf bis zu 35 Grad Celsius steigen. Der Tourismus in Slowenien hat im Mai deutlich zugelegt. In den Beherbergungsbetrieben wurden rund 680.000 Ankünfte von Gästen registriert. Das entspricht einem Anstieg von etwa 10% im Vergleich zum Vorjahresmonat. Auch bei den Übernachtungen zeigt sich ein klares Wachstum. Insgesamt wurden fast 1,6 Millionen Übernachtungen gezählt, ein Plus von rund 11%. Während die Zahl der inländischen Gäste leicht zurückging, stieg die Zahl der ausländischen Touristen deutlich an. Auch morgen wird es meist heiter, Frühwerte 17 bis 22 Grad, Tageshöchstwerte morgen 30 bis 35 Grad Celsius. 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
1: Anlässlich des Staatsfeiertages, mit dem Slowenien in diesem Jahr den 35. Jahrestag seiner Unabhängigkeit begeht, fanden heute mehrere Feierlichkeiten statt. Höhepunkt ist die heutige staatliche Festveranstaltung. Diese begann um 21.15 Uhr auf dem Platz vor dem Parlamentsgebäude. Die slowenische Umweltagentur ARSO hat wegen der zunehmenden Hitzebelastung für Samstag eine rote Warnung für den Südwesten Sloweniens herausgegeben. Für Sonntag gilt die höchste Warnstufe auch für den zentralen Teil des Landes. Für die übrigen Landesteile besteht eine orange Hitzewarnung. Die Temperaturen können nach Angaben der Behörde auf bis zu 35 Grad Celsius steigen. Der Tourismus in Slowenien hat im Mai deutlich zugelegt. In den Beherbergungsbetrieben wurden rund 680.000 Ankünfte von Gästen registriert. Das entspricht einem Anstieg von etwa 10% im Vergleich zum Vorjahresmonat. Auch bei den Übernachtungen zeigt sich ein klares Wachstum. Insgesamt wurden fast 1,6 Millionen Übernachtungen gezählt, ein Plus von rund 11%. Während die Zahl der inländischen Gäste leicht zurückging, stieg die Zahl der ausländischen Touristen deutlich an. Auch morgen wird es meist heiter, Frühwerte 17 bis 22 Grad, Tageshöchstwerte morgen 30 bis 35 Grad Celsius. 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